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1: Negative 34, you have myself and negative 35 to negative 30 traffic.